Delta, Foxtrot, Delta, 2-1. Delta, Foxtrot, Delta, 2-1. Es folgen Mitteilungen für 278, 278, 24 Gruppen. Zunächst 2-0, zunächst 2-0, 4-0 Gruppen, 8-9-0. 8-9-0. Zunächst 6 Gruppen. Achtung! 278, 278, 24 Gruppen. 6-2-4, 7-8. 6-2-4, 7-8. 0-3-8, 1-8. 0-3-8, 1-8. 8-4-5-5-4. 8-4-5-5-4. 2-0-1-4-5. 2-0-1-4-5.